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1: Im Studio Milan Schmidt. 5 Wochen vor der Wahl zum Berliner Abgeordnetenhaus am 20. September liegt die CDU jetzt in einer neuen Umfrage wieder knapp vorn, so das Institut INSA im Auftrag der BILD. 20%, die Linke dann 19%, es folgen die AfD mit 17%, die Grünen mit 16% und die SPD mit 15%. FDP und BSW würden mit je 3% nicht ins Landesparlament einziehen, sonstige Parteien kommen auf zusammen 7%. Für Koalitionen aus 2 Parteien gibt es in Berlin laut der Erhebung, wo derzeit ein schwarz-roter Senat regiert, keine Mehrheit mehr. Als realistische Optionen gelten 3er-Bündnisse aus CDU, Grünen und SPD oder aus Linken, Grünen und SPD. Bei den letzten Umfragen unterschiedlicher Institute wechselten sich CDU, Linke und AfD hier an der Spitze ab. Allerdings lagen sie und die Grünen auch dort relativ dicht beieinander. Für die SPD ist die neue Umfrage ein kleiner Lichtblick. Zuletzt war sie in anderen Erhebungen auf 12% oder 13% abgerutscht. Die deutschen Läufer und Weitspringerin Malaika Mihambo hoffen am letzten Tag der Leichtathletik-Europameisterschaft in Birmingham auf Medaillen und vielleicht sogar auf Gold. Am Ende der 7-tägigen Titelkämpfe fallen an diesem Sonntag noch einmal 10 Entscheidungen. Soweit der Nachrichtenüberblick.
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1: Im Studio Milan Schmidt. 5 Wochen vor der Wahl zum Berliner Abgeordnetenhaus am 20. September liegt die CDU jetzt in einer neuen Umfrage wieder knapp vorn, so das Institut INSA im Auftrag der BILD. 20%, die Linke dann 19%, es folgen die AfD mit 17%, die Grünen mit 16% und die SPD mit 15%. FDP und BSW würden mit je 3% nicht ins Landesparlament einziehen, sonstige Parteien kommen auf zusammen 7%. Für Koalitionen aus 2 Parteien gibt es in Berlin laut der Erhebung, wo derzeit ein schwarz-roter Senat regiert, keine Mehrheit mehr. Als realistische Optionen gelten Dreierbündnisse aus CDU, Grünen und SPD oder aus Linken, Grünen und SPD. Bei den letzten Umfragen unterschiedlicher Institute wechselten sich CDU, Linke und AfD hier an der Spitze ab. Allerdings lagen sie und die Grünen auch dort relativ dicht beieinander. Für die SPD ist die neue Umfrage ein kleiner Lichtblick. Zuletzt war sie in anderen Erhebungen auf 12% oder 13% abgerutscht. Die deutschen Läufer und Weitspringerin Malaika Mihambo hoffen am letzten Tag der Leichtathletik-Europameisterschaft in Birmingham auf Medaillen und vielleicht sogar auf Gold. Am Ende der 7-tägigen Titelkämpfe fallen an diesem Sonntag noch einmal 10 Entscheidungen. Soweit der Nachrichtenüberblick.
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1: Im Studio Milan Schmidt. 5 Wochen vor der Wahl zum Berliner Abgeordnetenhaus am 20. September liegt die CDU jetzt in einer neuen Umfrage wieder knapp vorn, so das Institut INSA im Auftrag der BILD. 20%, die Linke dann 19%, es folgen die AfD mit 17%, die Grünen mit 16% und die SPD mit 15%. FDP und BSW würden mit je 3% nicht ins Landesparlament einziehen, sonstige Parteien kommen auf zusammen 7%. Für Koalitionen aus 2 Parteien gibt es in Berlin laut der Erhebung, wo derzeit ein schwarz-roter Senat regiert, keine Mehrheit mehr. Als realistische Optionen gelten 3er-Bündnisse aus CDU, Grünen und SPD oder aus Linken, Grünen und SPD. Bei den letzten Umfragen unterschiedlicher Institute wechselten sich CDU, Linke und AfD ja an der Spitze ab. Allerdings lagen sie und die Grünen auch dort relativ dicht beieinander. Für die SPD ist die neue Umfrage ein kleiner Lichtblick. Zuletzt war sie in anderen Erhebungen auf 12% oder 13% abgerutscht. Die deutschen Läufer und Weitspringerin Malaika Mihambo hoffen am letzten Tag der Leichtathletik-Europameisterschaft in Birmingham auf Medaillen und vielleicht sogar auf Gold. Am Ende der 7-tägigen Titelkämpfe fallen an diesem Sonntag noch einmal 10 Entscheidungen. Soweit der Nachrichtenüberblick.
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1: Im Studio Milan Schmidt. 5 Wochen vor der Wahl zum Berliner Abgeordnetenhaus am 20. September liegt die CDU jetzt in einer neuen Umfrage wieder knapp vorn, so das Institut INSA im Auftrag der BILD. 20%, die Linke dann 19%, es folgen die AfD mit 17%, die Grünen mit 16% und die SPD mit 15%. FDP und BSW würden mit je 3% nicht ins Landesparlament einziehen, sonstige Parteien kommen auf zusammen 7%. Für Koalitionen aus 2 Parteien gibt es in Berlin laut der Erhebung, wo derzeit ein schwarz-roter Senat regiert, keine Mehrheit mehr. Als realistische Optionen gelten Dreierbündnisse aus CDU, Grünen und SPD oder aus Linken, Grünen und SPD. Bei den letzten Umfragen unterschiedlicher Institute wechselten sich CDU, Linke und AfD hier an der Spitze ab. Allerdings lagen sie und die Grünen auch dort relativ dicht beieinander. Für die SPD ist die neue Umfrage ein kleiner Lichtblick. Zuletzt war sie in anderen Erhebungen auf 12% oder 13% abgerutscht. Die deutschen Läufer und Weitspringerin Malaika Mihambo hoffen am letzten Tag der Leichtathletik-Europameisterschaft in Birmingham auf Medaillen und vielleicht sogar auf Gold. Am Ende der 7-tägigen Titelkämpfe fallen an diesem Sonntag noch einmal 10 Entscheidungen. Soweit der Nachrichtenüberblick.
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1: Im Studio Milan Schmidt. 5 Wochen vor der Wahl zum Berliner Abgeordnetenhaus am 20. September liegt die CDU jetzt in einer neuen Umfrage wieder knapp vorn, so das Institut INSA im Auftrag der BILD. 20%, die Linke dann 19%, es folgen die AfD mit 17%, die Grünen mit 16% und die SPD mit 15%. FDP und BSW würden mit je 3% nicht ins Landesparlament einziehen, sonstige Parteien kommen auf zusammen 7%. Für Koalitionen aus 2 Parteien gibt es in Berlin laut der Erhebung, wo derzeit ein schwarz-roter Senat regiert, keine Mehrheit mehr. Als realistische Optionen gelten Dreierbündnisse aus CDU, Grünen und SPD oder aus Linken, Grünen und SPD. Bei den letzten Umfragen unterschiedlicher Institute wechselten sich CDU, Linke und AfD hier an der Spitze ab. Allerdings lagen sie und die Grünen auch dort relativ dicht beieinander. Für die SPD ist die neue Umfrage ein kleiner Lichtblick. Zuletzt war sie in anderen Erhebungen auf 12% oder 13% abgerutscht. Die deutschen Läufer und Weitspringerin Malaika Mihambo hoffen am letzten Tag der Leichtathletik-Europameisterschaft in Birmingham auf Medaillen und vielleicht sogar auf Gold. Am Ende der 7-tägigen Titelkämpfe fallen an diesem Sonntag noch einmal 10 Entscheidungen. Soweit der Nachrichtenüberblick.
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7: Im Studio Milan Schmidt. Wie soll Deutschland regiert werden? Jetzt Forderungen aus Berlin. Berlins SPD-Chef und Spitzenkandidat Steffen Krach will eine Änderung der Politik der Sozialdemokraten in der schwarz-roten Bundesregierung. Wir müssen, glaube ich, insgesamt zu einem Kurswechsel kommen. Wenn 80% der Deutschen sagen, dass das Reformpaket, was Anfang Juli vorgestellt wurde, in die falsche Richtung geht und zurzeit unausgewogen ist, dann kann man sich ja nicht hinstellen und sagen, es ist alles richtig. So Krach zum Deutschlandfunk. Das gelte gerade für die SPD, die ja für soziale Gerechtigkeit stehen wolle. Krach ist dafür, die geplanten Kürzungen beim Wohngeld rückgängig zu machen. Denn viele Menschen, die hart arbeiteten, benötigten den Zuschuss. Zur parteiinternen Debatte über eine mögliche Ablösung der SPD-Chefs Bärbel Baas und Lars Klingbeil sagt Krach, wir werden mit internen Personaldebatten niemanden überzeugen. Wir werden die Menschen wieder überzeugen mit Inhalten. Ganz Deutschland bangt mit NRW und verfolgt die Fortschritte bei der geschichtsträchtigen Waldbrandbekämpfung. Landeschef Wüst findet vor Ort positive Worte.
8: Es besteht jetzt erste Hoffnung, dass der Brand unter Kontrolle gebracht werden kann.
7: Klar ist, im Hürtgenwald in der Eifel verzeichnen 1400 Einsatzkräfte weiter gute Fortschritte. Mehr von Thomas Brockt.
9: Noch keine Entspannung, aber vorsichtiges Aufatmen. Die Einsatzkräfte im Hürtgenwald sind zuversichtlich, dass es weiter vorangeht bei der Brandbekämpfung. Der Landrat von Düren, Nolten, hofft, dass auch die evakuierten Menschen bald in ihre Häuser und Wohnungen zurückkehren können. Vorher sollen aber noch die angekündigten Gewitter abgewartet werden, denn Sturmböen könnten die Feuer wieder anfachen und in eine gefährliche Richtung treiben.
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7: Richtig starke Leistung. Ohne Aufstiegsdruck hat Hertha BSC den besten Saisonstart seit 2018-19 geschafft. Nach einer Gala in der ersten Halbzeit und nach einem kurzen Wackler erkämpfte sich die Mannschaft von Coach Leitl im Berliner Olympiastadion einen verdienten 4:1 Erfolg gegen Heidenheim. Wir sind bei den Temperaturen gut ins Spiel gekommen. Das frühe Tor war Gold wert, aber wir hatten auch eine sehr gute Intensität, lobte Leitl die gesamte Teamleistung. Soweit das Neueste aus dem StarFM News Center.

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4: Im Studio Milan Schmidt. Techno, Frieden, Tanzen oder zum Beispiel auch Erhalt der Club- und Kulturszene. In Tiergarten haben viele zehntausende Menschen die Techno-Parade Rave the Planet gefeiert. Die Polizei hat von wenigen Störungen gesprochen. Es hat lediglich rund 40 vorübergehende Festnahmen gegeben. Vereinzelte Straftaten wie Körperverletzung, Beleidigungen und Verstöße gegen das Betäubungsmittelgesetz. Die Feuerwehr hat bis zum Abend von Einsätzen im niedrigen, zweistelligen Bereich gesprochen. Der Rave ist ja das erste Großereignis nach dem islamistischen Anschlag beim Christopher Street Day vor 3 Wochen gewesen. Und es hat erhöhte Sicherheitsvorkehrungen gegeben. Ein großer Waldbrand in Belgien breitet sich jetzt in Richtung Deutschland aus. Wie die grenznahe nordrhein-westfälische Stadt Monschau mitgeteilt hat, ist die Feuerfront nur noch ca. 3 Kilometer von der Grenze entfernt. Die Behörden haben Einwohner einiger Ortsteile aufgerufen, wegen des Rauchs zu versuchen, heute bei Verwandten oder Freunden unterzukommen. Eine mögliche große Evakuierung wird vorbereitet. In Belgien haben wegen des Feuers schon 600 Menschen ihre Häuser und Wohnungen verlassen. Der Waldbrand dort soll fast 10-mal so groß sein wie das Feuer in Hürtgenwald in der Eifel. Dort gibt es hingegen Fortschritte. Der Landrat des Kreises Düren hat bekannt gegeben, dass die Bewohner einer evakuierten Siedlung zurückkehren dürfen. Gut 1800 Menschen haben zum Freitag ihre Wohnungen und Häuser verlassen, als die Flammen bis zu 250 Meter an Grundstücke herangerückt sind.
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4: Medaillen für Deutschland. Bei der Leichtathletik-EM in Birmingham hat Speerwerfer Julian Weber Gold geholt. Er warf 90,40 Meter weit. Auch Silber ging in das deutsche Team. Nick Tum ist Zweiter. Außerdem hat es Silber für die deutsche 4x100-Meter-Staffel der Männer gegeben. Bei der Schwimm-EM hat Johannes Liebmann Gold über 1500 Meter Freistil geholt. Er hat mit 14 Minuten und 26 Sekunden einen neuen Weltrekord aufgestellt. Soweit das Neueste aus dem Star FM News Center.
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6: Im Studio Milan Schmidt. Techno, Frieden, Tanzen oder zum Beispiel auch Erhalt der Club- und Kulturszene. In Tiergarten haben viele zehntausende Menschen die Techno-Parade Rave the Planet gefeiert. Die Polizei hat von wenigen Störungen gesprochen. Es hat lediglich rund 40 vorübergehende Festnahmen gegeben. Vereinzelte Straftaten wie Körperverletzung, Beleidigungen und Verstöße gegen das Betäubungsmittelgesetz. Die Feuerwehr hat bis zum Abend von Einsätzen im niedrigen, zweistelligen Bereich gesprochen. Der Rave ist ja das erste Großereignis nach dem islamistischen Anschlag beim Christopher Street Day vor 3 Wochen gewesen und es hat erhöhte Sicherheitsvorkehrungen gegeben. Ein großer Waldbrand in Belgien breitet sich jetzt in Richtung Deutschland aus. Wie die grenznahe nordrhein-westfälische Stadt Monschau mitgeteilt hat, ist die Feuerfront nur noch ca. 3 Kilometer von der Grenze entfernt. Die Behörden haben Einwohner einiger Ortsteile aufgerufen, wegen des Rauchs zu versuchen, heute bei Verwandten oder Freunden unterzukommen. Eine mögliche große Evakuierung wird vorbereitet. In Belgien haben wegen des Feuers schon 600 Menschen ihre Häuser und Wohnungen verlassen. Der Waldbrand dort soll fast 10-mal so groß sein wie das Feuer in Hürtgenwald in der Eifel. Dort gibt es hingegen Fortschritte. Der Landrat des Kreises Düren hat bekannt gegeben, dass die Bewohner einer evakuierten Siedlung zurückkehren dürfen. Gut 1800 Menschen haben zum Freitag ihre Wohnungen und Häuser verlassen, als die Flammen bis zu 250 Meter an Grundstücke herangerückt sind.
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6: Medaillen für Deutschland. Bei der Leichtathletik-EM in Birmingham hat Speerwerfer Julian Weber Gold geholt. Er warf 90,40 Meter weit. Auch Silber ging in das deutsche Team. Nick Tum ist Zweiter. Außerdem hat es Silber für die deutsche 4x100 Meter Staffel der Männer gegeben. Bei der Schwimm-EM hat Johannes Liebmann Gold über 1500 Meter Freistil geholt. Er hat mit 14 Minuten und 26 Sekunden einen neuen Weltrekord aufgestellt. Soweit das Neueste aus dem Star-FM News Center.
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2: Im Studio Milan Schmidt. Etwas Entspannung auf der Schiene in unserer Region. Nach mehrwöchiger Unterbrechung fahren wieder Züge zwischen Berlin und Frankfurt oder der RE1, hat Odeck mitgeteilt. Es ist auch der neue Bahnhof in Fangschleuse in Betrieb, in der Nähe des Tesla-Werks in Grünheide. Die Eröffnung hat sich etwas verzögert, weil laut Bahn Bauarbeiten länger gedauert haben. Ganz Deutschland blickt aktuell zur belgischen Grenze. Wegen der Ausbreitung eines großen Waldbrandes in Richtung Deutschland spitzt sich die Lage für die Menschen in der grenznahen nordrhein-westfälischen Stadt Monschau weiter zu. Die Feuerfront ist nur noch 3 Kilometer von der deutschen Grenze entfernt. Aber die Einsatzkräfte sind gut vorbereitet. Dirk Zeitler berichtet.
3: Die Stadt bittet die Bewohner einiger Ortsteile darum, sich auf eine mögliche Evakuierung vorzubereiten. Vorsorglich würden Löschmaßnahmen vorbereitet, damit im Falle eines Überspringens des Feuers auf deutsches Gebiet unmittelbar mit den Löscharbeiten begonnen werden kann. Die Einwohner sollen ein Notgepäck bereithalten und ihre Nachbarn informieren. Ganz anders sieht die Situation im nur 20 Kilometer entfernten Hürtgenwald aus. Dort habe sich die Lage deutlich entspannt, teilte der Kreis am Abend mit.
2: Jetzt ist klar, immer mehr Menschen aus Syrien wird hier in Deutschland der Status als Flüchtling aberkannt, so die Bundesregierung auf Anfrage der Linken. Die Zahlen sind im ersten Halbjahr deutlich gestiegen. Thomas Brockt berichtet.
4: Bei fast jedem 4. Flüchtling aus Syrien, der überprüft wurde, ist der Schutzstatus zurückgenommen oder widerrufen worden. Das passiert vor allem dann, wenn sich die Lage in der Heimat ändert. Nach dem Sturz von Machthaber Assad sind viele Geflüchtete freiwillig zurückgekehrt. Auch gibt es seitdem deutlich weniger, die in Deutschland Asyl beantragen. Allerdings, die Sicherheitslage in Syrien ist in einigen Gebieten noch angespannt, andere sind vom Krieg ziemlich zerstört. Auch deshalb werden derzeit kaum Menschen nach Syrien abgeschoben, auch wenn ihr Schutzstatus wegfällt.
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2: 2. Fußball-Bundesliga, der 2. Spieltag. Im Abendspiel trennten sich Kaiserslautern und Karlsruhe 0:0. Heute um 13.30 Uhr dann Hannover gegen Wolfsburg, Dresden gegen Darmstadt und Bielefeld gegen Cottbus. Soweit das Neueste aus dem Star FM News Center.
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1: Im Studio Milan Schmidt. Etwas Entspannung auf der Schiene in unserer Region. Nach mehrwöchiger Unterbrechung fahren wieder Züge zwischen Berlin und Frankfurt oder der RE1, hat Odeck mitgeteilt. Es ist auch der neue Bahnhof in Fangschleuse in Betrieb, in der Nähe des Tesla-Werks in Grünheide. Die Eröffnung hat sich etwas verzögert, weil laut Bahn Bauarbeiten länger gedauert haben. Leichtes Aufatmen in Monschau an der belgischen Grenze. Da hat sich laut Feuerwehr die Lage entspannt. Man fährt zurück. Aktuell sind noch rund 20 Personen als Reserve vor Ort. Die Feuerfront aus Belgien ist nahe an die deutsche Grenze herangekommen. Die Stadt hatte rund 5000 Menschen einiger Ortsteile vorsorglich gebeten, sich auf eine Evakuierung einzustellen. Die Feuerwehr beobachtet die Brandentwicklung weiter ganz genau und wird im Notfall angemessen reagieren und die Kräfte bei Bedarf wieder verstärken. Der Waldbrand auf der belgischen Seite hingegen weitet sich aus. Einsatzkräfte hoffen, dass Verstärkung aus dem Ausland und kühlere Temperaturen dazu beitragen, das Feuer unter Kontrolle zu bringen. Die Feuerfront ist über 1 Kilometer lang und im Kampf gegen das Feuer in der Eifel gibt es weitere Fortschritte. Evakuierte Menschen kehren zurück. Jetzt ist klar, immer mehr Menschen aus Syrien wird hier in Deutschland der Status als Flüchtling aberkannt, so die Bundesregierung auf Anfrage der Linken. Die Zahlen sind im ersten Halbjahr deutlich gestiegen. Thomas Brockt berichtet.
2: Bei fast jedem vierten Flüchtling aus Syrien, der überprüft wurde, ist der Schutzstatus zurückgenommen oder widerrufen worden. Das passiert vor allem dann, wenn sich die Lage in der Heimat ändert. Nach dem Sturz von Machthaber Assad sind viele Geflüchtete freiwillig zurückgekehrt. Auch gibt es seitdem deutlich weniger, die in Deutschland Asyl beantragen. Allerdings, die Sicherheitslage in Syrien ist in einigen Gebieten noch angespannt, andere sind vom Krieg ziemlich zerstört. Auch deshalb werden derzeit kaum Menschen nach Syrien abgeschoben, auch wenn ihr Schutzstatus wegfällt.
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1: Zweite Fußball-Bundesliga, der zweite Spieltag. Im Abendspiel trennten sich Kaiserslautern und Karlsruhe 0:0. Heute um 13.30 Uhr dann Hannover gegen Wolfsburg, Dresden gegen Darmstadt und Bielefeld gegen Cottbus. Soweit das Neueste aus dem Star FM News Center.
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2: Im Studio Milan Schmidt. Damit alles pünktlich dahin kommt, wo wir es brauchen. Hier in Berlin und Brandenburg gilt für bestimmte Lkw ab heute erstmal kein Sonntagsfahrverbot mehr. Hintergrund sind die niedrigen Pegelstände deutscher Flüsse. Güter, die sonst per Schiff transportiert werden, werden jetzt mehr auf die Straße verlagert. Laut Berliner Senat und der Brandenburger Landesregierung bleibt das Sonntagsfahrverbot für Lkw noch bis einschließlich zum 31. August ausgesetzt. Andere Bundesländer haben ja Ähnliches beschlossen. Leichtes Aufatmen in Monschau an der belgischen Grenze. Da hat sich laut Feuerwehr die Lage entspannt. Man fährt zurück. Aktuell sind noch rund 20 Personen als Reserve vor Ort. Die Feuerfront aus Belgien ist nahe an die deutsche Grenze herangekommen. Die Stadt hatte rund 5000 Menschen einiger Ortsteile vorsorglich gebeten, sich auf eine Evakuierung einzustellen. Die Feuerwehr beobachtet die Brandentwicklung weiter ganz genau und wird im Notfall angemessen reagieren und die Kräfte bei Bedarf wieder verstärken. Der Waldbrand auf der belgischen Seite hingegen weitet sich aus. Einsatzkräfte hoffen, dass Verstärkung aus dem Ausland und kühlere Temperaturen dazu beitragen, das Feuer unter Kontrolle zu bringen. Die Feuerfront ist über einen Kilometer lang und im Kampf gegen das Feuer in der Eifel gibt es weitere Fortschritte. Evakuierte Menschen kehren zurück.
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2: Superstarkes Rennen von Amanal Petros. Unser besser deutscher Läufer holt sich beim Marathon der Leichtathletik EM in Birmingham Gold. Mit einer Zeit von 2 Stunden, 9 Minuten und 11 Sekunden. Es ist eine Machtdemonstration. Die letzten 20 Kilometer läuft er einsam und weit vor der Verfolgergruppe. Seine Zielzeit bedeutet EM-Rekord.
3: Kurz vor dem Ziel schnappt sich Petros eine Deutschlandfahne aus dem Publikum und läuft damit über die Ziellinie. Völlig verdient gewinnt der Mann von Hannover 96 den anspruchsvollen Marathon und sorgt für die 17. deutsche Medaille bei dieser EM. Petros wurde in Eritrea geboren, flüchtete schon als Kind mit seiner Familie und landete als Jugendlicher in Bielefeld. Ihm tue jetzt alles weh, sagte der 31-Jährige in der ARD. Jetzt wolle er sich erholen mit 1, 2 oder 3 Gläsern Rotwein. Thomas Bremser, Redaktion.
2: Soweit das Neueste aus dem Star FM News Center.
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4: So, ich bin bereit, du bist bereit, wir alle sind bereit für die Star FM Rock Top 30, für deine Rockcharts hier bei Star FM Maximum Rock. Schön, dass du mit am Start bist. Mein Name ist A. Und ich sag erstmal Dankeschön fürs viele Abstimmen in der Star FM Rock App und auf starfm.de für unsere Rockcharts. Und naja, du kennst ja das Spiel. Ich muss leider erstmal zu den Songs kommen, die den Weg nicht mehr mit in die Charts geschafft haben. Das sind auf der einen Seite Janice aus Chemnitz mit ihrer Single Deep Six. Dann außerdem nicht mehr mit dabei, die Stones mit In The Stars. Und leider diesmal wirklich aus den Charts geflogen, Fury In The Slaughterhouse mit Fix This Crack. Also, bye-bye in dieser Woche an Janice, an die Stones, auch an Fury in the Slaughterhouse. Tut erstmal ein bisschen weh, aber naja, jetzt habe ich die Ergebnisse aus einer Woche Voting für die Star FM Rock Top 30 in der Star FM Rock App. Und dadurch, dass Fury jetzt nach 2 Wochen Platz 30 geräumt haben, ist der leider wieder frei. Und er geht in dieser Woche an eine Single mit einer sehr starken weiblichen Beteiligung. Eva Under Fire, die haben sich für Willingness, nämlich Support von der wunderbaren Maria Brink von In This Moment geholt. Der Song, der ist drauf auf dem gleichnamigen neuen Album, das ja im Juli erschienen ist. Und heute geht's leider runter auf Platz 30. Damit gibt es für Eva an der Feier heute minus 6 Plätze und die Position als Schlussleuchte hier in den Charts. Dicht gefolgt auf Platz 29 in dieser Woche von Cage the Elephant, die ich dir in der letzten Woche erst mit ihrer ersten Single seit 2024 vorgestellt habe. Beaches in Tennessee, schöne Indie-Nummer, scheint aber, naja, nicht so gut bei dir anzukommen. Vielleicht läuft's ja nächste Woche besser. Jetzt für dich auf Platz 30, Eva an der Feier und direkt danach auf der 29, Cage the Elephant.

0: minus 5 Plätze in einer Woche gibt's für From Ashes to New und Die For You. Es geht runter auf die 28.
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0: Auweia. Und vielleicht muss Queens of the Stone Age Frontsänger Josh Omi bald eine fette Strafe von 10.000 US-Dollar bezahlen, weil er sich Anfang August in Detroit in einem Stadion erstmal eine schöne Fluppe auf der Bühne angezündet hat und daraufhin meinte: Scheiß drauf, dass euch irgendein Konzern vorschreibt, was ihr tun sollt. Macht, was ihr wollt. Ja, richtiger Rockstar durch und durch. Wobei ich ja sagen muss, die neue Single Easy Street von den Queens of the Stone Age, die ist gar nicht mal so rockig, wie man es kennt. Es ist eine ruhige, Country angehauchte Akustiknummer. Und hey, sie gewinnt heute immerhin 3 Plätze dazu hier in den Star FM Rock Top 30. Für die Queens of the Stone Age geht's heute auf Platz 25 mit der Single Easy Street. Und da haben sie ganz, ganz dicht sowohl Stand Atlantic mit Lucid als auch Motionless in White mit ihrer Single R.I.P. im Nacken. Es gab da wirklich nur minimale Unterschiede beim Voting. Viel hat da untereinander nicht gefehlt. Für Motionless in White geht's heute auf Platz 26 und jetzt für dich auf der 25 mit immerhin 2 besseren Plätzen. Die Jungs und Mädels von Stand Atlantic, hörst du jetzt mit Lucid.

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0: Sorrow von Ryan Perth schießt zwei Plätze nach vorn in den Rock Top 30, sichert sich heute Platz 24.
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0: Ey, und hör mal, wie geil es diese Woche in Köln mit den Jungs von Airborne beim exklusiven Pre-Listening-Event ihres neuen Albums war.
2: Well, this is Ryan from Airborne. We've had a wonderful evening and thank God the people like the record. Thank you guys for putting this event on. I think we've all had a great night. I think we're going to have a good night tonight. I think everybody who's been here is about to have a few beers. Just thanks for organizing it. Thank you guys and rock and roll.
0: Naja, Kollege Simon ergänzt da noch mal ein bisschen.
3: Also das war wie eine Party. Die Leute haben das Album auch ordentlich abgefeiert, als es dann tatsächlich da lief, über die geilen Studioboxen halt auch noch. Also genau so muss man halt Mucke hören. Das Höhepunkt war dann natürlich, als die Jungs ankamen, also Airborne, die tatsächlich mit der ganzen Band dann auf der Bühne standen. Und scheiße, hatten die eine gute Laune und eventuell schon das eine oder andere Kaltgetränk intus. Denn die haben dermaßen rumgeblödelt, das war die reinste Comedy-Show. Also ich konnte die gar nicht mehr zurückhalten. Es gab hier Running Gags ohne Ende. Die Jungs haben erklärt, was Gatsi bedeutet. Haben es am Publikum ausgetestet. Also ich glaube, jeder hat mittlerweile verstanden, was das Wort bedeutet. Und wir konnten alle Joel dabei zusehen, wie er sich in dem Kino ein Bier auf dem Kopf zertrümmert hat. Das war eine Riesensauerei. Ich glaube, das Kino macht nie wieder so eine Pre-Listening-Veranstaltung mit einer Rockband. Aber es hat sich total gelohnt. Also die Fans haben es mega abgefeiert. Wir hatten alle einen Riesenspaß. Und ich glaube, am meisten Spaß hatte eigentlich die Band, die hier wirklich wie die letzten Götter abgefeiert worden sind.
0: Oh Mann, ey, da wäre ich auch gerne am Start gewesen. Also, Daumen nach oben für Airborne, Daumen nach oben fürs neue Album Airborne, das ja in 2 Wochen erscheint. Auch wenn es heute trotzdem leider 4 Plätze nach unten geht in den Star FM Rock Top 30 mit ihrer Single Here She Comes, die es jetzt für dich gibt. Und zwar auf Platz 23.

0: Auf Platz 22 Beartooth mit Free und gerade eben auf Platz 21 gehört ganz neu die Chris Barris Band mit Beautiful Lie.
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0: Und jetzt bitte, bitte, bitte nicht abschalten, wenn ich dir sage, dass ich mit einem Cover von Taylor Swift um die Ecke biege. Original klingt ja ihre Single Cruel Summer so hier. Also ich glaube, wenn du jemals schon mal Mainstream-Radio gehört hast, dann kennst du diesen Song. Und was echt cool ist, die Jungs von Sleep Fury, die haben diese Swiftie-Nummer mal angepackt und eine schöne Coverversion draus gemacht, die auch uns Maximum Rocker echt ansprechen sollte. Das Ganze ist Teil ihrer neuen EP Emotional Support Care Package, die Anfang Juni mit insgesamt 3 Coverversionen entstand. Neben Cruel Summer von Taylor, da gibt's noch NSYNC's Bye Bye Bye und My Heart von Paramore. Ja, und wie das Tay-Tay-Cover von Cruel Summer klingt, das hörst du jetzt als brandneuen Song für die StarFM Rock Top 30. Hier sind die Jungs von Sleep Fury mit Cruel Summer.

0: Ein Coversong von Taylor Swift hier bei Star FM Maximum Rock. Wer hätte es gedacht? Und ich finde, das haben die Jungs von Sleep Fury echt gut umgesetzt. Das war Cruel Summer als Neuvorstellung für die Star FM Rock Top 30. Und du kannst jetzt sehr, sehr gern abstimmen für den Song in der Star FM Rock App und auf starfm.de.
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0: Ja, und das Abstimmen hat auch minimal besser in dieser Woche für Greta Van Fleet funktioniert. Ihre neue Single Saw You Stand ist letzte Woche auf Platz 22 in den Charts eingestiegen und konnte sich heute um immerhin 3 Plätze verbessern. Heute geht's auf Platz 19 und bald, da kommt ja auch das neue Album von Greta Van Fleet. Palace for the People erscheint am 9. Oktober und die ersten beiden Singles Play Your Games und auch Saw You Stand hörst du natürlich hier bei Star FM Maximum Rock. Check doch auch gerne mal den Star FM New Rock Channel in deiner App. Ja, bevor es gleich Greta Van Fleet für dich gibt, jetzt erstmal Platz 20 und er geht an die Toten Hosen. Minus einen Platz in dieser Woche für Die Show muss weitergehen.

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3: Im Studio Milan Schmidt. Nach Rave the Planet wird jetzt im Tiergarten aufgeräumt. Viele Freiwillige haben entlang der Partymeile Müll eingesammelt. Zu dem Cleanup Day haben die Veranstalter aufgerufen. Lasst uns zusammen diesen besonderen Ort ehren und dafür sorgen, dass er so sauber und lebendig bleibt wie die Techno-Community, die ihn liebt, so der Aufruf. Die BSR ist beim Aufräumen natürlich auch mit dabei gewesen. Im Vorjahr sammelte die BSR nach der Demo 76 Kubikmeter Abfälle ein. Viele Zehntausende Menschen haben in diesem Jahr auf der Straße des 17. Juni bis tief in die Nacht gefeiert und den Tiergarten auch zum Entspannen genutzt. Entspannung für Deutschland an der Grenze zu Belgien, aber der Nachbar hat in einem Naturschutzgebiet weiter zu kämpfen. Einsatzkräfte wollen einen großen Waldbrand löschen. Laut Behörden ist mittlerweile eine Fläche von mindestens 3000 Hektar verbrannt. Die Löscharbeiten gestalten sich wegen des Geländes schwierig. Die Feuerwehr geht aktuell nicht mehr davon aus, dass sich das Feuer bis nach Deutschland ausbreitet. Der Waldbrand in Belgien ist fast 10-mal so groß wie das Feuer im Hürtgenwald in der Eifel. Hier gibt es weitere Fortschritte der Feuerwehr und Menschen kehren zurück. Damit wir auch besser vor Hitze geschützt werden, die SPD macht in der schwarz-roten Koalition jetzt Druck für bessere Vorkehrungen zum Schutz auch vor Niedrigwasser und weiteren Folgen des Klimawandels. Für eine wirksame Anpassung an die Klimakrise braucht es eine gesamtstaatliche Kraftanstrengung, die Prioritäten setzt, Ressourcen bündelt, Abstimmungen intensiviert und schnelles Handeln ermöglicht. So ein Papier von SPD-geführten Bundesministerien. Und noch in dieser Wahlperiode solle dafür auch eine Grundgesetzänderung auf den Weg gebracht werden.
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3: Superstarkes Rennen von Amanal Petros. Unser bester deutscher Läufer holt sich beim Marathon der Leichtathletik EM in Birmingham Gold. Mit einer Zeit von 2 Stunden, 9 Minuten und 11 Sekunden. Es ist eine Machtdemonstration. Die letzten 20 Kilometer läuft er einsam und weit vor der Verfolgergruppe. Seine Zielzeit bedeutet EM-Rekord.
4: Kurz vor dem Ziel schnappt sich Petros eine Deutschlandfahne aus dem Publikum und läuft damit über die Ziellinie. Völlig verdient gewinnt der Mann von Hannover 96 den anspruchsvollen Marathon und sorgt für die 17. deutsche Medaille bei dieser EM. Petros wurde in Eritrea geboren, flüchtete schon als Kind mit seiner Familie und landete als Jugendlicher in Bielefeld. Thomas Bremser, Redaktion.
3: Soweit das Neueste aus dem Star FM News Center.
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0: Der beste Einstieg in den Charts, in den Rock Top 30 in dieser Woche. Und da haben bestimmt auch ein paar Maximum Rocker unter 16 abgestimmt mit Mutti und Papa zusammen. Ganz neu mit dabei, viele Stimmen in der Star FM Rock App bekommen. Das waren die rockenden Dinos Heavysaurus mit ihrer neuen Single Luftgitarre. Und am 5. Februar kommt dann auch das neue Album von Heavysaurus. Das war jedenfalls dein Platz 18.
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0: Und kleiner Tipp von mir, bitte vom 2. bis 6. November am besten nichts vornehmen, denn Brian Fallon, der ist in Deutschland, spielt er insgesamt an 4 Abenden in Köln, in München, in Berlin und Hamburg. Und das wird vermutlich wieder richtig, richtig schön.
2: Brian Fallon trifft total meinen Musikgeschmack, erinnert ein bisschen an Bruce Springsteen. Melodischer Rock vom Allerfeinsten, hat 1,5 Stunden gespielt, war sehr gut, war absolut top.
0: Ja, wir präsentieren das Konzert von Brian Fallon dann am 4. November in Berlin. Heute geht's leider dennoch 7 Plätze wieder nach unten in den Charts, nachdem es ja letzte Woche einen heftigen Aufstieg von Platz 20 auf die 10 gab. Ja, Brian Fallon und Better Before bekommt heute Platz 17 in den Star FM Rock Top 30.

0: Platz 16 in dieser Woche mit Evanescence und Who Will You Follow. Und das war Platz 15 mit gleich 5 besseren Plätzen in nur einer Woche. Die Jungs von Nevertell mit ihrer Single Other Side.
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0: Ach ja, es nützt der alles nichts, aber irgendjemand muss sich leider diesen Titel sichern. Loser of the Week in den Star FM Rock Top 30 sind nämlich leider Papa Roach zusammen mit Herrn Humankind. See on Hell sackt 8 Plätze ab und fällt von Platz 6 auf die 14. Und sag mal, was ist da eigentlich los bei Papa Roach? Seit Monaten heißt es, das neue Album kommt 2026, Tourdaten gibt's ja auch schon. Aber irgendwie fehlt da noch so ein Release-Datum für die neue Scheibe. Naja, ich bin sehr gespannt, ob da noch in diesem Jahr was kommt oder die Pläne mal wieder über Bord geworfen werden mussten. Wir warten ja seit 2022, seit Ego Trip, auf ein neues Papa Roach Album. Es wird also wirklich höchste Eisenbahn, sag ich dir. See on Hell jetzt für dich auf Platz 14 und direkt danach schön laut machen für deine Cousine mit Dosenbier und Schiffe schauen heute auf Platz 13.

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0: Partymucke können auf jeden Fall die Jungs von Electric Callboy. Das war Let the Good Times Roll zusammen mit The Offspring. Drei bessere Plätze gibt's in dieser Woche in den Rock Top 30. Das war dein Platz 11.
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0: Und hör mal, Black Sabbath-Gitarrist Tony Iommi, der hat sein Versprechen aus dem letzten Jahr wahr gemacht.
2: In 2026, I shall have definitely my solo album out.
0: Ja, und das Soloalbum, das kommt. Stichtag ist der 23. Oktober. Dann erscheint sein neues Album From the Dark. Das erste Soloalbum von Tony seit 21 Jahren, seit dem letzten Album Fused. Und Tony, der freut sich extrem aufs neue Album, sagt, es ist ein Album, an dem wir unglaublich gern gearbeitet haben. Wir mussten niemandem mehr irgendwas beweisen. Es ist einfach ein großartiges Album und es rockt. Ja, und davon überzeugst du dich jetzt auch. Ich habe die erste Single World Alone, für die sich Tony gesangliche Unterstützung vom norwegischen Sänger Jorn Lande geholt hat, der übrigens auch als Songwriter an diversen anderen Songs auf diesem Album mitwirkt. Der ist ganz neu als Neuvorstellung für die Star vom Rocktop-Ferny Tony Iommi mit World Alone.

0: Gitarrenlegende durch und durch und ein neuer heißer Kandidat für die Star vom Rock Top 30. Das war ganz neu. Tony Iommi mit World Alone. Und du kannst jetzt sehr gern für diesen Song abstimmen in der Star vom Rock App und auf starfm.de.
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0: Und das kann ich an dieser Stelle auch sehr, sehr gern mal sagen. Vielen Dank fürs Einschalten. Vielen Dank, dass du dabei bist zu den Star FM Rock Top 30, zu deinen Rockcharts. Dankeschön auch fürs Abstimmen in der Star FM Rock App. Mein Name ist Ey. Ich mache direkt weiter mit den Plätzen 10 und 9. Und da gibt's leider in dieser Woche nicht mehr so einen großen Sprung wie noch letzte Woche für Breaking Benjamin. Something Wicked ist ja letzte Woche von Platz 16 auf die 3 gesprungen, verliert heute aber gleich wieder 6 Plätze und muss zurück auf Position 9. Dafür wieder 3 bessere Plätze für Mike Ness und seine Band Social Distortion. Born to Kill, jetzt für dich, auf Platz 10 in den Star FM Rock Top 30.

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1: Na, sehr schön. Für Taylor Momsen und ihre Band The Pretty Reckless läuft's wieder etwas besser in den Charts. When I Wake Up vom neuen Album Dear God rutscht 3 Plätze nach vorn auf die 8.
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1: Und ich darf jetzt feierlich den besten Aufstieg in den Star FM Rock Top 30 verkünden, denn den haben in dieser Woche im Voting die Jungs von Nothing But Thieves hingelegt. Evolution vom neuen Album Stray Dogs, das ja am 25. September erscheint, klettert wieder so ein paar Plätze nach vorn. Heute geht's gleich mal 12 Plätze nach vorn, von der 17 auf die 5. Und ich kann dir an dieser Stelle echt mal das Musikvideo von Single Nummer 3, Baby Cool Evelyn, empfehlen. Also ich kann mich wirklich nicht erinnern, wann ich das letzte Mal so ein schönes Musikvideo gesehen habe. Ist ein bisschen aufgebaut wie so eine Sitcom und auch ein bisschen weird, denn du siehst Sänger Connor zum Beispiel als mutiertes Baby in so einem Kinderwagen. Außerdem macht er so einen rosa Elefant mit einem riesen Rüssel mit. Also guck da gerne mal rein ins neue Musikvideo Baby Cool Evelyn von den Nothing But Thieves. Die gibt's gleich für dich auf Platz 5 hier in den Charts mit ihrer Single Evolution. Und jetzt davor, bitte mal schön abgehen. Für dich auf Platz 7 jetzt Farin Urlaub, Happy to be Deutsch und direkt danach Nickelback auf der 6 mit Rattle the Cage.

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5: Im Studio Milan Schmidt. Nach Rave the Planet wird jetzt im Tiergarten aufgeräumt. Viele Freiwillige haben entlang der Partymeile Müll eingesammelt. Zu dem Cleanup Day haben die Veranstalter aufgerufen. Lasst uns zusammen diesen besonderen Ort ehren und dafür sorgen, dass er so sauber und lebendig bleibt wie die Techno-Community, die ihn liebt, so der Aufruf. Die BSR ist beim Aufräumen natürlich auch mit dabei gewesen. Im Vorjahr sammelte die BSR nach der Demo 76 Kubikmeter Abfälle ein. Viele Zehntausende Menschen haben in diesem Jahr auf der Straße des 17. Juni bis tief in die Nacht gefeiert und den Tiergarten auch zum Entspannen genutzt. Entspannung für Deutschland an der Grenze zu Belgien, aber der Nachbar hat in einem Naturschutzgebiet weiter zu kämpfen. Einsatzkräfte wollen einen großen Waldbrand löschen. Laut Behörden ist mittlerweile eine Fläche von mindestens 3000 Hektar verbrannt. Die Löscharbeiten gestalten sich wegen des Geländes schwierig. Die Feuerwehr geht aktuell nicht mehr davon aus, dass sich das Feuer bis nach Deutschland ausbreitet. Der Waldbrand in Belgien ist fast 10-mal so groß wie das Feuer im Hürtgenwald in der Eifel. Hier gibt es weitere Fortschritte der Feuerwehr und Menschen kehren zurück. Damit wir auch besser vor Hitze geschützt werden, die SPD macht in der schwarz-roten Koalition jetzt Druck für bessere Vorkehrungen zum Schutz auch vor Niedrigwasser und weiteren Folgen des Klimawandels. Für eine wirksame Anpassung an die Klimakrise braucht es eine gesamtstaatliche Kraftanstrengung, die Prioritäten setzt, Ressourcen bündelt, Abstimmungen intensiviert und schnelles Handeln ermöglicht, so ein Papier von SPD-geführten Bundesministerien. Und noch in dieser Wahlperiode solle dafür auch eine Grundgesetzänderung auf den Weg gebracht werden.
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5: Superstarkes Rennen von Amanal Petros. Unser bester deutscher Läufer holt sich beim Marathon der Leichtathletik EM in Birmingham Gold. Mit einer Zeit von 2 Stunden, 9 Minuten und 11 Sekunden. Es ist eine Machtdemonstration. Die letzten 20 Kilometer läuft er einsam und weit vor der Verfolgergruppe. Seine Zielzeit bedeutet EM-Rekord.
6: Kurz vor dem Ziel schnappt sich Petros eine Deutschlandfahne aus dem Publikum und läuft damit über die Ziellinie. Völlig verdient gewinnt der Mann von Hannover 96 den anspruchsvollen Marathon und sorgt für die 17. deutsche Medaille bei dieser EM. Petros wurde in Eritrea geboren, flüchtete schon als Kind mit seiner Familie und landete als Jugendlicher in Bielefeld. Thomas Bremser, Redaktion.
5: Soweit das Neueste aus dem Star FM News Center.
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0: der 5 hoch auf die 4 geht's in dieser Woche für Five Finger Death Punch und Eye of the Storm.
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0: Und ich möchte gerne nächste Woche sagen, Props an dich fürs Abstimmen für die Props. Denn ich habe eine weitere neue Single und Neuvorstellung Nummer 3 für dich, die von The Props aus Los Angeles kommt. Ja, vielleicht erinnerst du dich, vor ein paar Wochen war schon ihre Single Say Yama, Tell Me What You Want hier in den Star FM Rock Top 30 vertreten. Jetzt gibt's ein bisschen Nachschub von The Props. Ihre neue Single heißt Get Off und es geht so ein bisschen darum, dass man manchmal das Gefühl hat, in einer Pappaufsteller-Version dieser Welt zu leben. Geplagt von Angst, von Ungewissheit und toxischen Umgebungen. Ich weiß, das klingt jetzt echt düster, aber Get Off von The Props soll auch gleichzeitig dazu führen, dass du eben über diese negativen Erfahrungen hinauswächst und dich eben nicht unterkriegen lässt. Gibt's jetzt für dich als weitere und dritte Neuvorstellung für die Charts. Hier sind ganz frisch The Props aus Los Angeles mit Get Off.

Neuvorstellung Nummer 3 für die Star vom Rock Top 30. Jetzt super gern abstimmen in der Star vom Rock App für The Props und ihre neue Single Get Off. Und ich mache jetzt mal nahtlos weiter mit Platz 3 in den Charts. Und da hat sich echt nicht viel getan für die Foo Fighters. Es geht einen Platz nach vorn von der 4 auf die 3. Hier ist Caught in the Echo vom neuen Album Your Favorite Toy.

0: Es bleibt bei Platz 2 für Muse in dieser Woche und ihre Single Cryogen. Und demzufolge kannst du es dir vermutlich schon fast denken.
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0: Und er geht mal wieder das 4. Mal in Folge an Green Day und am Never Gonna R.I.P. aus dem neuen Film Nimrods, der diese Woche ja in den Kinos lief und wir dich hingeschickt haben.
2: Es war einfach ein Highlight. Es war wie ein kleines Konzerterlebnis von Green Day. Und der Film war sehr, sehr interessant, sehr lustig, sehr tiefgründig und wirklich sehr bewegend. Am besten hat uns gefallen, dass sie zwischendurch so eine analogen Szenen mit reingebracht haben. Es wäre interessant zu wissen, ob die eine analoge Kamera dafür benutzt haben, weil das wäre richtig cool.
3: Der Film hat mir ganz gut gefallen. Lustige Sprüche, gute Musik. Also ein gute Laune Film. Ich war sehr zufrieden und kann den weiterempfehlen. Also war klasse.
2: Es war sehr, sehr cool und sehr, sehr schön. Bei den anderen hat man ebenfalls gemerkt, dass die richtig, richtig mitgefiebert haben und richtig dabei waren. Zum Schluss gab es noch ein paar Lieder von Green Day. Das war auch mega. Ja, jetzt hoffen wir auf das nächste Konzert. Freuen uns schon drauf.
0: Ja, Green Day auf jeden Fall immer eine Wucht. Und jetzt für dich auf Platz 1 in den StarFM Rockcharts, in deinen Hörercharts. Hier ist von dir gewotet in der StarFM Rock App und auf StarFM.de der Soundtrack aus dem neuen Film Nimrods, I'm Never Gonna R.I.P. Viel Spaß, mach laut, ich bin A, freue mich, dass du nächste Woche wieder am Start bist.
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1: Im Studio Milan Schmidt. Auf der Fassade Dinosaurier, drinnen Fische, Krokodile und giftige Frösche. Das Aquarium des Zoos hier in Berlin feiert dieses Jahr ja seinen 113. Geburtstag. Und neue Details. 3 Jahre lang ist das denkmalgeschützte Haus an der Budapester Straße modernisiert worden. Jetzt am Dienstag öffnet es von vielen heiß erwartet wieder. Komplett saniert seine Türen. Der Zoo teilt jetzt mit, im Aquarium gibt es die umfangreichste Quallenzucht der Welt. 25 Quallen. Arten. Der Besucherbereich erstreckt sich über 3 Etagen. Die erste mit den Fischen, die zweite mit Reptilien und die dritte mit Insekten und Amphibien. Besser geschützt vor Sonne und hohen Temperaturen. Die SPD macht innerhalb der Bundesregierung jetzt Druck für einen besseren Schutz. Auch Niedrigwasser und weitere Folgen des Klimawandels sind Thema. Es brauche eine Kraftanstrengung des gesamten Staates, heißt es in einem Papier von SPD-geführten Ministerien. Thomas Bremser berichtet.
2: Bund, Länder, Städte und Gemeinden müssen an einem Strang ziehen beim Klimaschutz. Das ist im deutschen System aber gar nicht so einfach. Dafür müsste das Grundgesetz geändert werden. Etwa damit der Bund Dinge mitfinanzieren kann, die eigentlich in den Händen der Kommunen liegen.
1: Aufatmen auf der deutschen Seite. Trotz des großen Waldbrandes in Belgien ist im grenznahen Monschau aktuell keine Evakuierung vorgesehen, so eine Stadtsprecherin Thomas Brockt berichtet.
3: Trotzdem wird den Bewohnern von 2 Ortsteilen empfohlen, ihr Haus oder ihre Wohnung vorübergehend zu verlassen, weil dort viel schädlicher Rauch aus Belgien hinziehen könnte. Der Brand im Hürtgenwald in der Eifel ist derweil gut unter Kontrolle. Nur einige Glutnester sollen dort noch gelöscht werden.
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1: Alle Fußballfans sprechen gerade darüber. An seinem ersten offiziellen Arbeitstag als neuer Fußball-Bundestrainer hat Jürgen Klopp in einem Interview Einblicke in seine Ideenwelt gegeben, Optimismus verbreitet und einen Fehler eingeräumt. Klopp hatte bei seiner Vorstellung am 24. Juli an die Medien gerichtet ja gesagt, an dem Tag, an dem ihr das nicht mehr wollt, sagt ihr es und ich bin weg, ohne Abfindung. Wenn ihr euch daneben benehmt und meine Familie nicht in Ruhe lasst, bin ich weg. Er stellt jetzt klar, nach seinem Ende als Trainer bei Liverpool habe sich die englische Boulevardpresse auf ihn und seine Familie gestürzt. Wird nicht nochmal passieren, so Klopp. Klar ist auch, er hat wirklich große Lust auf die Aufgabe und sieht richtig gute Leute beim DFB. Soweit das Neueste aus dem Star FM News Center.

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11: Im Studio Milan Schmidt. Auf der Fassade Dinosaurier, drinnen Fische, Krokodile und giftige Frösche. Das Aquarium des Zoos hier in Berlin feiert dieses Jahr ja seinen 113. Geburtstag. Und neue Details. 3 Jahre lang ist das denkmalgeschützte Haus an der Budapester Straße modernisiert worden. Jetzt am Dienstag öffnet es von vielen heiß erwartet wieder. Komplett saniert seine Türen. Der Zoo teilt jetzt mit, im Aquarium gibt es die umfangreichste Quallenzucht der Welt. 25 Quallen. Arten. Der Besucherbereich erstreckt sich über 3 Etagen. Die erste mit den Fischen, die zweite mit Reptilien und die dritte mit Insekten und Amphibien. Besser geschützt vor Sonne und hohen Temperaturen. Die SPD macht innerhalb der Bundesregierung jetzt Druck für einen besseren Schutz. Auch Niedrigwasser und weitere Folgen des Klimawandels sind Thema. Es brauche eine Kraftanstrengung des gesamten Staates, heißt es in einem Papier von SPD-geführten Ministerien. Thomas Bremser berichtet.
12: Bund, Länder, Städte und Gemeinden müssen an einem Strang ziehen beim Klimaschutz. Das ist im deutschen System aber gar nicht so einfach. Dafür müsste das Grundgesetz geändert werden. Etwa damit der Bund Dinge mitfinanzieren kann, die eigentlich in den Händen der Kommunen liegen.
11: Aufatmen auf der deutschen Seite. Trotz des großen Waldbrandes in Belgien ist im grenznahen Monschau aktuell keine Evakuierung vorgesehen, so eine Stadtsprecherin Thomas Brockt berichtet.
13: Trotzdem wird den Bewohnern von 2 Ortsteilen empfohlen, ihr Haus oder ihre Wohnung vorübergehend zu verlassen, weil dort viel schädlicher Rauch aus Belgien hinziehen könnte. Der Brand im Hürtgenwald in der Eifel ist derweil gut unter Kontrolle. Nur einige Glutnester sollen dort noch gelöscht werden.
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11: Alle Fußballfans sprechen gerade darüber. An seinem ersten offiziellen Arbeitstag als neuer Fußball-Bundestrainer hat Jürgen Klopp in einem Interview Einblicke in seine Ideenwelt gegeben, Optimismus verbreitet und einen Fehler eingeräumt. Klopp hatte bei seiner Vorstellung am 24. Juli an die Medien gerichtet ja gesagt, an dem Tag, an dem ihr das nicht mehr wollt, sagt ihr es und ich bin weg, ohne Abfindung. Wenn ihr euch daneben benehmt und meine Familie nicht in Ruhe lasst, bin ich weg. Er stellt jetzt klar, nach seinem Ende als Trainer bei Liverpool habe sich die englische Boulevardpresse auf ihn und seine Familie gestürzt. Wird nicht nochmal passieren, so Klopp. Klar ist auch, er hat wirklich große Lust auf die Aufgabe und sieht richtig gute Leute beim DFB. Soweit das Neueste aus dem Star FM News Center.
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5: Im Studio Milan Schmidt. Auf der Fassade Dinosaurier, drinnen Fische, Krokodile und giftige Frösche. Das Aquarium des Zoos hier in Berlin feiert dieses Jahr ja seinen 113. Geburtstag. Und neue Details. 3 Jahre lang ist das denkmalgeschützte Haus an der Budapester Straße modernisiert worden. Jetzt am Dienstag öffnet es von vielen heiß erwartet wieder. Komplett saniert seine Türen. Der Zoo teilt jetzt mit, im Aquarium gibt es die umfangreichste Quallenzucht der Welt. 25 Quallen. Arten. Der Besucherbereich erstreckt sich über 3 Etagen. Die erste mit den Fischen, die zweite mit Reptilien und die dritte mit Insekten und Amphibien. Besser geschützt vor Sonne und hohen Temperaturen. Die SPD macht innerhalb der Bundesregierung jetzt Druck für einen besseren Schutz. Auch Niedrigwasser und weitere Folgen des Klimawandels sind Thema. Es brauche eine Kraftanstrengung des gesamten Staates, heißt es in einem Papier von SPD-geführten Ministerien. Thomas Bremser berichtet.
6: Bund, Länder, Städte und Gemeinden müssen an einem Strang ziehen beim Klimaschutz. Das ist im deutschen System aber gar nicht so einfach. Dafür müsste das Grundgesetz geändert werden. Etwa damit der Bund Dinge mitfinanzieren kann, die eigentlich in den Händen der Kommunen liegen.
5: Aufatmen auf der deutschen Seite. Trotz des großen Waldbrandes in Belgien ist im grenznahen Monschau aktuell keine Evakuierung vorgesehen, so eine Stadtsprecherin. Thomas Brockt berichtet.
7: Trotzdem wird den Bewohnern von 2 Ortsteilen empfohlen, ihr Haus oder ihre Wohnung vorübergehend zu verlassen, weil dort viel schädlicher Rauch aus Belgien hinziehen könnte. Der Brand im Hürtgenwald in der Eifel ist derweil gut unter Kontrolle. Nur einige Glutnester sollen dort noch gelöscht werden.
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5: Alle Fußballfans sprechen gerade darüber. An seinem ersten offiziellen Arbeitstag als neuer Fußball-Bundestrainer hat Jürgen Klopp in einem Interview Einblicke in seine Ideenwelt gegeben, Optimismus verbreitet und einen Fehler eingeräumt. Klopp hatte bei seiner Vorstellung am 24. Juli an die Medien gerichtet ja gesagt, an dem Tag, an dem ihr das nicht mehr wollt, sagt ihr es und ich bin weg, ohne Abfindung. Wenn ihr euch daneben benehmt und meine Familie nicht in Ruhe lasst, bin ich weg. Er stellt jetzt klar, nach seinem Ende als Trainer bei Liverpool habe sich die englische Boulevardpresse auf ihn und seine Familie gestürzt. Wird nicht nochmal passieren, so Klopp. Klar ist auch, er hat wirklich große Lust auf die Aufgabe und sieht richtig gute Leute beim DFB. Soweit das Neueste aus dem Star FM News Center.
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Brian Fallon hat die richtige Medizin gefunden. 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Neben The Gaslight Anthem ist er endlich auch wieder mit seiner Band Painkillers zu hören. Im September gibt's das neue Album und hier das Titelstück daraus in der Star FM Playlist. Brian Fallon and the Painkillers mit Not Bad for New Jersey.

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7: Im Studio Milan Schmidt. Auf der Fassade Dinosaurier, drinnen Fische, Krokodile und giftige Frösche. Das Aquarium des Zoos hier in Berlin feiert dieses Jahr ja seinen 113. Geburtstag. Und neue Details. 3 Jahre lang ist das denkmalgeschützte Haus an der Budapester Straße modernisiert worden. Jetzt am Dienstag öffnet es von vielen heiß erwartet wieder. Komplett saniert seine Türen. Der Zoo teilt jetzt mit, im Aquarium gibt es die umfangreichste Quallenzucht der Welt. 25 Quallen. Der Besucherbereich erstreckt sich über 3 Etagen. Die erste mit den Fischen, die zweite mit Reptilien und die dritte mit Insekten und Amphibien. Besser geschützt vor Sonne und hohen Temperaturen. Die SPD macht innerhalb der Bundesregierung jetzt Druck für einen besseren Schutz. Auch Niedrigwasser und weitere Folgen des Klimawandels sind Thema. Es brauche eine Kraftanstrengung des gesamten Staates, heißt es in einem Papier von SPD-geführten Ministerien. Thomas Bremser berichtet.
8: Bund, Länder, Städte und Gemeinden müssen an einem Strang ziehen beim Klimaschutz. Das ist im deutschen System aber gar nicht so einfach. Dafür müsste das Grundgesetz geändert werden. Etwa damit der Bund Dinge mitfinanzieren kann, die eigentlich in den Händen der Kommunen liegen.
7: Aufatmen auf der deutschen Seite. Trotz des großen Waldbrandes in Belgien ist im grenznahen Monschau aktuell keine Evakuierung vorgesehen, so eine Stadtsprecherin. Thomas Brockt berichtet.
9: Trotzdem wird den Bewohnern von 2 Ortsteilen empfohlen, ihr Haus oder ihre Wohnung vorübergehend zu verlassen, weil dort viel schädlicher Rauch aus Belgien hinziehen könnte. Der Brand im Hürtgenwald in der Eifel ist derweil gut unter Kontrolle. Nur einige Glutnester sollen dort noch gelöscht werden.
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7: Alle Fußballfans sprechen gerade darüber. An seinem ersten offiziellen Arbeitstag als neuer Fußball-Bundestrainer hat Jürgen Klopp in einem Interview Einblicke in seine Ideenwelt gegeben, Optimismus verbreitet und einen Fehler eingeräumt. Klopp hatte bei seiner Vorstellung am 24. Juli an die Medien gerichtet ja gesagt, an dem Tag, an dem ihr das nicht mehr wollt, sagt ihr es und ich bin weg, ohne Abfindung. Wenn ihr euch daneben benehmt und meine Familie nicht in Ruhe lasst, bin ich weg. Er stellt jetzt klar, nach seinem Ende als Trainer bei Liverpool habe sich die englische Boulevardpresse auf ihn und seine Familie gestürzt. Wird nicht nochmal passieren, so Klopp. Klar ist auch, er hat wirklich große Lust auf die Aufgabe und sieht richtig gute Leute beim DFB. Soweit das Neueste aus dem StarFM News Center.
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Ruhe im Auge des Sturms. Direkt intensiv und mit der typischen Mischung aus Härte und Gefühl für die Five Finger Death Punch geliebt werden. 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Five Finger Death Punch mit ihrer neuen Single Eye of the

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Greta Van Fleet, Saw You Stand.

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